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1: 3:05 gesperrt, Strecken Gonnering-Busch-Lenster an Berlding-Stesel. Für den Rest also natürlich nach Rougeau-Beise-Straßen zu dieser Uhrzeit. 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
1: 3 Minuten auf 6, Chantier auf der Escher Autobahn Richtung Stadt. Du hast auf der Hecht Stehbrücken nach Tivoholspur gesperrt, durch schon 2 Kilometer Stau. Dann zwei Strecken, die gesperrt sind, Anker Gonring-Burg-Schlünster und Anker Berlding. Stesel, wenn nicht schnell etwas abfällt, gerne WhatsApp auf den 621 3x6 3x5.
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9: 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Den ganzen Tag haut Sonne bis 31 Grad Krämer auf der Musel. Sonst zwischen 32 und 37 Grad. 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
1: 4 Minuten ab 9, lügt der Hummer ein Accident.
3: Ja, aktuell nach einem Accident an der Rue Paul Nüsen um Kirchspiersch. 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
6: Zwei Minuten ab 9:30 Uhr.
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6: Kräner keine Entfernung von dem Accident an der Rue Paul Nösen und Kirchspiersch, denn sehe ich dieses nachher auf der Platz. Schaut ihr dann auf der Arler Autobahn Richtung Arl, tischt Mama an der Erdekapelle, die Verholspur aus da gesperrt. Und dann, wenn es absolut Bachtring, kann ihn auf der Hecht von dem Shared Space Bachtring. 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Juni immer mit Störungen am Trafik rechnen. 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Ich gucke nach, erste Autobahn, da sind noch immer nicht alleine nach weh, auch die Siedlinger Autobahn, auch noch die Arler Autobahn zwischen dem Zeisinger Kreuz und dem Gasbrischer Kreuz. 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
6: Ich habe gerade schon die Mobil gemeldet, ihr könnt neu bei, ob der Arler Autobahn in Richtung Gasbrüsch von der Belgischen Grenze und als Platz weiß, die wir holen.

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2: Ein Minute auf halber Elf.
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2: Chantiermobil auf der Arler Autobahn Richtung Gasbrüsch von der Belscher Grenze und als Plätze weist die Verholspur zu. Da bleiben wir auf der Arler Autobahn dann in Richtung Arl. Tischmama an der Erdekapelle geht der Chantier, wo die Verholspur zu ist. Und dann kriegen wir rangeschrieben Busenpann zu Habst an der Kreizer Buch und Busare auf der Kreuzung am Chantier, wenn ihn du auf Söll will fahren. Du musst ganz gut aufpassen. 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
1: Ein paar Chantien haben wir. Ein auf der Escher Autobahn Richtung Hollerisch. Heißt Stebrecken am Chantier als die Riert Spur zu. Und dann zwei Chantien auf der Erler Autobahn Enke Richtung Gasbrüsch. 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Und da bleibt aber den auf der Erler Autobahn Richtung Erl. 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Du hast die Verholspur gesperrt. Gerne Bescheid so, falls ihr etwas abfällt, vier zu warnen oder zu entfernen. 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
11: Eine Minute auf halb zwölf.
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11: Wir kriegen einen Accident gemeldet an der Dietnövener Straße zu Hesper, der das dann drei Autogen Bus, da geht es schlecht lernisch, also trut der Thionville zu Hesper, wie gesagt, da geht es schlecht lernisch. 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
1: 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Mit Momenten sind dann aber ein paar die Klänge, aber harmlos wolligen in der Weh. Temperaturen erreichen ein Maximum von 31 Grad. An der Nacht gilt es dann auch nicht wirklich auf, bei einem sternklaren Himmel, ein Temperaturen zwischen 25 und 20 Grad. Morgen benutzt viel Sonne bei Maximalwerten von bis zu 40 Grad. Das Wetterrisiko ist noch klein, klimmt am Samstag und am Sonntag dann aber signifikant.
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1: Mehr ein Accident auf der Arla Richtung Arla heißt auch die Straßen, die noch relativ viel Stau provoziert hat. 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
3: 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Komm ich nicht am Pann ob der A13er Richtung Peiting ob der Kollektris ob der heisst Opfer Diedling-Behring aus Fort. 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
1: Effektiv, so geht hier und extrem hitz steht weiter hin an unsere Meteospülte. Mit Momenten sind noch ein paar kleine harmlos Wolken, mal liefert im Land haut noch weh. Bei Temperaturen, die maximal 38 Grad erreichen. An der Nacht, da killt es dann nicht wirklich auf. Da haben wir Sterne, klaren Himmel zu mengen, mit Temperaturen, die leiden zwischen 25 und 20 Grad. Morgen bedeutet viel Sonne, bei Maximalwerten von bis zu 40 Grad wird das Risiko aus dem Freude nach klein. Klimmt am Samstag an dem Sonnen aber signifikant.
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1: Keine Entwarnung oder vielmehr neu aus dem Accident. Den hatte ich ja schon nicht mal auf den Weg gehen. Grabbelt wird auf der Kreuzung vom C104 an dem C189, der das zwischen Zimmerfarmern ausbildet. Ein Traktor an einem Auto an einem Kuh. CGDs und Rettungsequipe sind auf der Platz eine Spur blockiert. Grabbelt wird zwischen Eilinger Piesing. Zwei Autos sind dort drauf verwickelt. Die Straße ist komplett gesperrt. Auto am Pannerimmer. Auf der A13er Richtung Peting. Hier ist dort Wies. Da ist auch die Pannenspur blockiert. 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
14: Den Accident ist der Eilinger Piesingers geräumt. Die Straße ist aktuell dann rum. Ob Accident noch immer auf der Kreuzung vom C104 und dem C189 durch Zimmerfarmer ausbildet. Ein Traktor an dem Auto am Kuh, Rettungsdienst, da sind auf der Platz eine Spur blockiert. Accident auch durch die Urstrufer Bauschild, hier ist EG4 drauf verwickelt, doch hier sind Rettungsdienst auf der Platz eine Spur blockiert. Auto am Pandan, auf der Saarautobahn Richtung Peiting, auf der Hechtalt Wies, hier ist Pannenspur blockiert. An der Bus am Pannen zu Beteburg, auf der Hecht vom Park Merveilleux, hier ist eine Spur blockiert. 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
1: 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Mit Moment, da sind ein paar die kleinen harmlos Wolken in der Weh, das geht da so nicht. Temperaturen erreichen ein Maximum von 38 Grad. Und danach killt es dann auch nicht wirklich auf. Beim Sternenklor und Himmelein Temperaturen zwischen 25 und 20 Grad. Mu ändert sich nicht viel, also dass noch ein Stück mehr warm geht. Temperaturen bis zu 40 Grad sind heute dran. Da wird das Risiko aus dem Moment noch klein. Die klimmt recht um Samstag und um Sonntag dann aber signifikant.
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5: Accident an der Rue des Trois Cantons zu Dülle, mein Auto am Kuh, das Rettungsding stoppt der Platz, eine Spur blockiert und da kriegen ich massive Stauhandlungen gemeldet. Accident auf der Areler Straße zu Straßen, auf der Hecht vom Lidl, ein Bus an den Auto sind dort drauf verwickelt, Busspur ist blockiert. 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
1: Ja, Sonnen, extrem warm, 33 bis 38 Grad aktuell. Heute Abend um 10 nach Temperaturen von 25 bis 30 Grad. Da seht ihr doch schon mal viel gewarnt an der Nacht kilt es auf. Es bleibt warm, so 24 bis 19 Grad kriegen wir da. 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
1: Rimmer keine Entwarnung um 5 Minuten ob Feuer tischt Urströver Bauschel, den Accident, den Auto du am Kuh, eng Spur aus blockiert. 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
1: 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Wenn wir kurz ein Kopf nach oben gucken, da kriegen wir nach 25 bis 30 Grad gemeldet, dazu gehen 10 Uhr. 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
1: 5 Minuten ab 4:30 gucken raus, Accidentum ob der N15 ob der Hecht von der Fusse kaut, zwei Autos am Kuhn des Hege, dieses ob der Platz ein Spur ist blockiert. Accident an der Rue des Trois Cantons zu Duellem, ein Auto am Kuhn des Hege, dieses an ein Spur ist blockiert. Auto am Pan ob der 6er Richtung Aarel an der Abfahrtstraßen, das Topfahrt blockiert. Kamion am Pan ob der 4er Richtung Aarel um 10er Kreis an der Brüttel, wenn ihr vom Gasbrecher Kreis könnt, Pannenspur ist blockiert. An ein Auto am Pan ob der B7 in Richtung Norden hat Angeldorf die Riedspur aus dazu. So ist Trafik, natürlich auch der Feierabendtrafik auf der Escher braucht in aktuell eine Viertelstunde mehr. Ich denke, ob der Dietlinger, da sind es 20 Minuten mehr, die du an Direktion Frankreich brauchst. 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
3: 8 Minuten auf 5 haben wir hier an. 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Zwischen dem Zeisinger Kreis an Leutling Lucht, Pannenspur ist blockiert. 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
4: 4 Minuten auf halb ein Accident auf der in der Richtung Trier und auf Verdiergärtchen ausgeräumt. 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
4: Der Blick auf die Straßen dann kam ja ein paar auf der einen Richtung Trier, zwischen Münzbücher Flussweiler, dass die Rittspur blockiert und staudet nach immer. 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
10: 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Für Samstag sind alle gut Strassenkursen über dem zum Championat feinsten heißen Temperaturen aufgesucht. Und dann noch der Blick auf die Wetter. Heute geht es sterrenklar und es kühlt nicht wirklich auf bei Temperaturen zwischen 19 und 23 Grad. Nur dann noch einmal dieselbe Programme wie heute. Viel Sonne an Temperaturen zwischen 34 und 39 Grad. Lernst die Musel kein Mur des Höhe von 40 Grad über Schrott gehen. Das Wetterrisiko klimmt dann auch gegen den Abend.
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Genießt noch diesen Sommerabend.

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3: 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Für Samstag sind alle gut Strassenkursen über dem zum Championat feinsten heißen Temperaturen aufgesucht. Und dann nach dem Blick auf die Wetter hin, geht es Sterne klar und es kühlt nicht wirklich auf bei Temperaturen zwischen 19 und 23 Grad. Nur dann noch einmal dieselbe Programme wie heute. Viel Sonne an Temperaturen zwischen 34 und 39 Grad. Lernst Musel kennt nur das Seu von 40 Grad über Schrott gehen. Das Wetterrisiko klimmt dann auch gegen den Abend.
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7: 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Für Samstag sind alle gut Strassenkursen über dem zum Championat feinsten heißen Temperaturen aufgesucht. Und dann noch der Blick auf die Wetter hin, geht es sterrenklar und es kühlt nicht wirklich auf bei Temperaturen zwischen 19 und 23 Grad. Nur dann noch einmal dieselbe Programme wie heute. Viel Sonne an Temperaturen zwischen 34 und 39 Grad. Lenscht Musel kennt nur das Höhe von 40 Grad über Schrott gehen. Das Wetterrisiko klimmt dann auch gegen den Abend.

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Für Samstag sind alle gut Strassenkursen über dem zum Championat feinsten heißen Temperaturen aufgesucht. Und dann noch der Blick auf die Wetter hund geht es sterrenklar und es kilt nicht wirklich auf bei Temperaturen zwischen 19 und 23 Grad. Nur dann noch einmal dieselbe Programme wie heute. Viel Sonne an Temperaturen zwischen 34 und 39 Grad. Lernst Musel kennt nur das Höhe von 40 Grad über Schrott gehen. Das Wetterrisiko klimmt dann auch gegen den Abend.

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